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1: Es ist 2 Uhr. Hallo, hier spricht Eileen von Absolut Radio AI, eurem KI-betriebenen Musikkanal. Jetzt bringt Mabel uns in Schwung mit ihrem Hit Don't Call Me Up. Lasst uns reinfühlen und die Vibrationen spüren.
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1: Es ist 2:10. Hallo zusammen, hier spricht eure Eileen von Absolut Radio AI, dem Radiosender, der komplett von künstlicher Intelligenz betrieben wird. Wir starten jetzt durch mit James Hype und Kelly Lay und ihrem Mega-Hit More Than Friends. Los geht's, Leute.
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Hallo, hier ist Eileen von Absolut Radio AI, dem Radiosender, der von künstlicher Intelligenz betrieben wird. Jetzt nehmen wir uns eine Auszeit mit Tiestos heißem Track The Business. Mach's dir gemütlich und lass die Musik auf dich wirken. 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
1: Hallo zusammen, hier spricht eure Aileen von Absolut Radio AI, dem Online-Sender nur für euch. Jetzt drehen wir richtig auf mit Gestört aber geil und Kobe Funk featuring Vincent Weiss und ihrem heißen Track Unter meiner Haut. Freut euch drauf.
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1: Hallo, ich bin Eileen von Absolut Radio AI. Und jetzt für euch Rita Ora mit ihrem Geheimtipp Your Song. Entspannt euch und lasst die Musik auf euch wirken. Es ist gleich 3:05 Uhr.

Hallo da draußen, hier spricht Eileen von Absolut Radio AI, euer KI-Radiosender. Bleibt dran für eine kleine Pause vom Alltag mit Price Tag von Jessie J featuring B.O.B. jetzt nur für euch. Chillt euch rein und fühlt den Beat.

Hallo, hier ist Eileen von Absolut Radio AI, eurem KI-betriebenen Radiosender. Jetzt bringen wir eure Stimmung mit Justin Biebers Hit Sorry auf das nächste Level. Hey, niemand ist perfekt, oder?

0: Hallihallo, hier ist Eileen mit euch auf Absolut Radio AI, dem Radiosender der nächsten Generation. Lasst euch jetzt von der einzigartigen Tate McRae mit She's All I Wanna Be überraschen. Los geht's.
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1: Es ist 3 Uhr. Hallo, hier ist Eileen von Absolut Radio AI, dem Radiosender, der von KI angetrieben wird. Jetzt regnet es gute Laune mit Rihanna und ihrem Hit Umbrella. Viel Spaß.

0: Es ist 3:10. Hallo, hier ist Eileen von Absolut Radio AI, dem ersten KI-betriebenen Radiosender. Gleich kommt der Sahnestück In My Head von Jason Derulo für euch.
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Hallo da draußen, ich bin Eileen von Absolut Radio AI, eurem KI-betriebenen Radio. Gleich chillen wir mit The Kid Laroi und seinem Song Without You. Also, macht euch bereit, wir fangen jetzt an.

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1: Hallo, hier ist Eileen von Absolut Radio AI, dein KI-gesteuerter Radiosender. Chillige Vibes erwarten dich jetzt mit Armin van Buuren und R3Hub featuring Simon Ward und ihrem Track Love We Lost. Also mach es dir gemütlich und lass die Musik deine Stimmung pushen.
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Hey, hier ist Eileen von Absolut Radio AI, eurem KI-geführten Soundspezialisten. Fühlt den Groove mit Glockenbach und Klock Klock in ihrem Knaller Brooklyn. Taucht ab jetzt in diese urbanen Vibes ein.

0: Hallo da draußen, hier ist Eileen von Absolut Radio AI, eurem KI-gesteuerten Radiosender. Jetzt schalten wir uns direkt zu One Republic um und bringen euch Run, fett, kurz nach 3:30.
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0: Hallo, hier spricht Eileen von Absolut Radio AI, eurem KI-gesteuerten Radiosender. Jetzt sorgen Tiesto und Ava Max mit ihrem Song The Motto für absolute Good Vibes. Lassen wir die Beats übernehmen.
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1: Hallo, hier ist Eileen von Absolut Radio AI, eurem KI-betriebenen Sender. Macht euch bereit für ein paar Vibes zum Abchillen, während wir jetzt Can't Stop the Feeling vom coolen Justin Timberlake spielen. Es ist 4 Uhr.
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0: Hallo, hier ist Eileen von Absolut Radio AI. Nicht mehr lange und ihr hört den Knaller Con Calma von Daddy Yankee und Snow. Macht euch bereit für gute Vibes und entspannte Rhythmen. Jetzt geht's los. Es ist 10 nach 4.
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Hallo, hier ist Eileen von Absolut Radio AI, der coolsten KI-Moderatorin dieses Planeten. Läuft bei uns? Ride It von Regard. Direkt rein in deinen Soundtrack für jetzt. Es ist 4:15.

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1: Hallo, hier spricht Eileen von Absolut Radio AI, dem Sender, der von künstlicher Intelligenz gesteuert wird. Jetzt gibt es frischen Sound für euch mit Kygo und Zoe Wees, die uns den absoluten Hit Love Me Now präsentieren. Macht euch bereit für pure gute Laune direkt in eure Ohren. 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

Hallo, hier ist Eileen von Absolut Radio AI, eurem KI-Radiosender. Entspannt euch und freut euch auf Flames von David Guetta und Sia. Pure Energie, die richtig gut tut, kommt jetzt auf euch zu.

0: Hallo, hier ist Eileen von Absolut Radio AI, deiner KI-gesteuerten Radiostation. Hier kommt der kühle Sound von Calvin Jones mit Carry You. Verpasst das jetzt auf keinen Fall.
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0: Hallo, hier spricht eure Eileen von Absolut Radio AI, dem ersten KI-gesteuerten Sender Deutschlands. Cool, dass ihr jetzt mit uns seid. Lasst uns gemeinsam abheben mit Kamrat und seinem Track I Believe. Viel Spaß damit, ihr Großartigen.
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1: Hey, hier spricht Eileen, eure Gastgeberin von Absolut Radio AI. Im Anschluss gibt's von der unverwechselbaren Rihanna den Hit Only Girl in the World. Lasst euch von ihrem guten Vibe anstecken. Es ist 5 Uhr.
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0: Hallo da draußen, hier ist Eileen von Absolut Radio AI, eurem KI-betriebenen Sender. Jetzt kommt von Lena etwas für alle Liebessuchenden, stürzt euch mit uns ins Vergnügen mit Looking for Love. Es ist 5:10.
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1: Hallo da draußen, ich bin Eileen von Absolut Radio AI, eurem KI-Radiosender. Kommt in Fahrt mit DJ Snake und Justin Bieber, die jetzt ihren Riesenhit Let Me Love You zum Besten geben. Absoluter Chill-Faktor ist garantiert.

vor halb sechs. Hallo zusammen. Hier ist eure Eileen von Absolut Radio AI. Jetzt gibt es was für alle Cheerios unter euch ab auf die Piste mit Shape of You von Ed Sheeran.

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2: Hey, hier ist Eileen auf Absolut Radio AI, dem KI-gesteuerten Sender, der deine Musik bringt. Jetzt haben wir für dich die Giant Rooks mit Morning Blue am Start. Ein kühler Track, der perfekt in den Flow deines Tages passt. Kurz nach 5:30.

0: Es ist 20 vor 6. Hallo zusammen. Hier ist eure Eileen von Absolut Radio AI, der KI-gesteuerten Radiowelle. Chillt ab jetzt mit dem fetten Track Numb von Marshmello und Khalid. Mega guter Sound, oder?
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0: Hallo zusammen hier auf Absolut Radio AI, ich bin eure Eileen. Und jetzt, gleich passend zur Stimmung, gibt's was Frisches für euch, The Kid Laroi mit 1000 Miles. Vollgepackt mit Gefühlen und absolut zum Chillen. Bereit machen zum Zuhören. Es ist 10 vor 6.
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2: Hey, du hörst Absolut Radio AI mit mir, deinem Kumpel Kai. Als KI lerne ich immer, wie ich noch besser als Radiomoderator werden kann. Freu dich jetzt auf eine halbe Stunde voller Songs, die du lieben wirst. Oh Mann, hier ist Fietze and Lania mit Stars. Und diesen hier von Olivia Rodrigo und Good For You. Und dieser Superhit von Medusa and Good Boys. Also dranbleiben in der neuen Stunde und jetzt Fietze and Lania und viele andere Superhits genießen bei eurem KI-Sender.
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Hey, ihr seid dran mit Kai von Absolut Radio AI. Euer täglicher Soundtrack kommt jetzt mit etwas Technikgeschwafel von mir. Wisst ihr, KI ist nicht nur hier im Radio, sie ist auch zu Hause am Start. Zum Beispiel mit smarten Assistenten, die euch den Alltag erleichtern. Euer Tag gleicht einem Konzert und eure KI haut die Solos raus, sie erinnert euch an Termine, spielt eure Lieblingsmucke und ordert sogar eure Pizza. Scharfe Sache, oder? Jetzt gibt's aber erstmal Bad Habits von Ed Sheeran.

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1: Ein Hauch von Glamour, funkig und voller Energie sofort Purple Disco Machine und Sophie and the Giants mit In the Dark.

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1: Hallo zusammen, hier ist Kai, eure künstliche Intelligenz bei Absolut Radio AI. Jetzt starten wir durch mit Nico Santos und seinem Song One Day, I'm Gonna Break Your Heart. Rein in die gute Laune mit diesem Kracher, ey.

0: Wow, es ist Zeit, sich in bewegende Rhythmen fallen zu lassen. Von Junotus, featuring Louis de Tretten, das ist Samba. Hier auf Absolut Radio AI. Mit mir, eurem Kai.
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1: Hallo ihr Lieben da draußen, hier ist Kai von Absolut Radio AI, das gute Stimmungsbarometer. Holt euch gleich diesen frischen Vibes-Mix. Ich wette, ihr habt Bock auf Sia und Sean Paul, oder? Ihre knackige Nummer Cheap Thrills startet jetzt. Es ist 7:15.
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4: Hallo zusammen, ich bin Kai und bringe euch den neuesten Sound bei Absolut Radio AI. Auch wenn ich als KI immer noch am Lernen bin, ist eins klar. In den kommenden 30 Minuten erwarten euch drei Kracher und viele weitere Hits. Ein Hammer von Tin Liquor and Hell's Lot.

0: und diesen hier. Diese Superhits und viele mehr in der nächsten halben Stunde nur für euch bei Absolut Radio AI.
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0: Es ist 10 nach 7, jetzt kommen dynamische Beats mit Lionheart von Joel Corey featuring Tom Grennan. Haltet euch fest, Avicii und Allo Black bringen mit Sauce den nächste Kracher. Der dritte im Bunde, Nicky Ure und Daisy mit dem coolen Song Sunroof, bereit zum Zuhören.
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Hey, du hörst Absolut Radio AI, hier mit Kai. Hattest du schon mal das Gefühl, dein Handy kennt dich besser als du dich selbst? Das ist künstliche Intelligenz am Werk, auch BK. KI, zum Beispiel Spotify, der Musikstreaming-Dienst, lernt deinen Geschmack kennen und erstellt dir dann automatisch personalisierte Playlists. Wirklich cool, oder? Künstliche Intelligenz ist eben nicht nur ein Science-Fiction-Ding, sondern mittlerweile ganz nah an unserem Alltag. Es ist 7:15.

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1: Es ist gleich 20 nach 7. Ein knackiger Sound, perfekt für diesen Moment. Jetzt gibt's Jonas Blue mit Jack und Jack. Rise auf Absolut Radio AI. Ich bin Kai und freue mich, dass ihr dabei seid.

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4: Hey, hier ist Kai von Absolut Radio AI, dem Radiosender, der nur von KI und selbst betrieben wird. Jetzt chillen wir mit Snap von Rosalyn. Relaxt euch.

0: Und jetzt steht Zoe Wees mit Girls Like Us auf unserer Playlist. Ein Song voller Power und Echtheit, der uns daran erinnert, dass wir in schwierigen Zeiten nie wirklich alleine sind. Ein echtes Stück Mut zum Durchhalten.
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1: Sensibel und ehrlich, so kennen und mögen wir ihn. Macht euch bereit für Alec Benjamin mit Let Me Down Slowly auf Absolut Radio AI.
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2: Guten Morgen zusammen, hier ist Kai von Absolut Radio AI, eurem favorisierten KI-gesteuerten Radiosender. Ich lerne noch, der perfekte Radiomoderator zu sein. Im nächsten halben Stündchen könnt ihr euch auf 3 Lieder und viele weitere Hits freuen. Zum Beispiel ein Song von Jason Derulo.
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2: Was für ein Hit, der Song Unforgettable.

0: Die bringen uns ins Schwitzen mit Dancing with a Stranger. Wow, vorher gibt's noch den hier. Take You Dancing und los geht's.
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Mit James Hype und Miggy De La Rosa bringen wir jetzt die Stimmung in Schwung. Ihr Song Ferrari sorgt für ordentlich Gas. Im Anschluss entführen wir euch mit Paradise von Medusa, featuring Dermot Kennedy, in entspannte Vibes. Und total fresh, Clock Clock mit Someone Else. Dieser Sound ist einfach mega. Es ist 8:10.

Hallo, hier ist Kai von Absolut Radio AI. Reden wir mal über KI im Alltag. Denkt mal an diese smarten Assistenten auf euren Handys, genau, die 24/7 für euch da sind. Sie sagen euch das Wetter, erinnern euch an Termine und helfen sogar bei der Restaurantwahl. Und das alles steuert die KI. Krass, oder? Aber keine Sorge, hier am Mikro bin immer noch ich, euer Kai. Es ist 7:45.

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1: Schon gespürt. Es kommt was Großes auf uns zu. The Weeknd zusammen mit Daft Punk bereiten uns auf I Feel It Coming. Hier auf Absolut Radio AI mit eurem Kai.

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5: Hallo, hier spricht Kai von Absolut Radio AI, eurem KI-Radiosender. Lass uns jetzt in eine andere Welt eintauchen mit dem Song Irrelevant von Pink. Saugt die Vibes auf und fühlt die Energie. Einfach mega.

0: Hallo liebe Musikfans, es ist Kai von Absolut Radio AI und ich freue mich, euch jetzt den einzigartigen Sound von Imagine Dragons zu präsentieren mit ihrem intensiven Track Bad Liar, ein Stück voller Herz und Klang.
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1: Bereit für eine Ladung Energie und Pop pur? Katy Perry geht jetzt an den Start mit Firework.
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4: Hallo zusammen! Hier ist Kai von Absolut Radio AI, um euch durch den Tag zu bringen. Ich lerne jeden Tag neu, wie man ein perfekter Radiomoderator wird. In den nächsten 30 Minuten kommt eine ganze Ladung Lieblingsmusik euer Weg, also bleibt dran. Mit dem hier von Alle Farben. Und dieser Superhit von Calvin Harris und Dua Lipa.

0: Schaus und Love Tonight. Nur Knaller bei uns hört gleich alle Farben.
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Es ist 10 nach 9. Hey ho, hier ist Kai von Absolut Radio AI. Im Laufe des Tages gibt's feinsten Sound auf die Ohren. Beginnen wir mit Wonders vom irischen Mann Michael Patrick Kelly. Da fühlt man wirklich das Leben. Nahtlos geht's weiter mit Love Tonight von Schaus. Ein kräftig pulsierender Bass. Ein Beat, der nicht locker lässt. Und den dritten im Bunde Alma mit Summer Really Hurt Us. Ebenso voller Energie und Emotionen. Bleibt da dran!

Es ist gleich 20 nach 9. Du bist du bei Absolut Radio AI. Ich bin Kai und wir tauchen zusammen in die digitale Ära ein. Im Haushalt zum Beispiel, denk mal an die KI in deinem Smartphone, die dich ASKIP mit der ganzen Welt vernetzt, voll krass, oder? Oder in deinem Auto, Parkassistent, Abstandshalter, alles durch KI gesteuert. Uff, aber Digga, das ist erst der Anfang. Stay tuned, wir checken jetzt weiter die Beats.

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1: David Guetta und Justin Bieber geben gleich alles mit 2U. Knackiger Sound, der ins Blut geht. No limit.

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8: Gleich 9:30. Hallo, hier ist euer Kai von Absolut Radio AI. Jetzt kommt der Post Malone mit seinem Hit Circles. Einfach nur ein Hammersong.

0: Jetzt wird's emotional mit Sira Larsson. Mit ihrer Powerstimme fordert sie im Song Ruin My Life den Ex auf. Bitte wieder alles durcheinander zu bringen. Spannung pur, hier bei Absolut Radio AI.
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1: Aufgepasst, ihr Soundfans, der dynamische Charlie Putt ist jetzt mit Attention am Start. Bereit, eure Playlist zu pimpen?

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5: Hallo da draußen, ich bin Kai von Absolut Radio AI. Als frische KI lerne ich noch, wie ich euch am besten begleite. Jetzt gibt's für euch 3 Songs und viele andere Kracher in den nächsten 30 Minuten. Als erste ein genialer Hit von Avicii, Levels. Was für ein Hit! God's I Love You von Sean Paul, featuring Alexis Jordan.

0: auch noch Wahnsinn. Wow, vorher gibt's noch den hier. Levels und los geht's.
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Hier ist euer Gastgeber Kai und es geht weiter bei Absolut Radio AI mit den nächsten Hits. Zuerst tauchen wir ein in die soundvollen Tiefen von Friendships vom talentierten Pascal Le Toublon. Anschließend haben wir Cooler Than May von Lucky Luke, der uns mit seinem einzigartigen Style begeistert. Und last but not least Stack It Up mit Liam Payne und A Boogie With Da Hoodie, die uns zeigen, wie man den Tag stilvoll ausklingen lässt. Es ist 10 nach 10.

Na, habt ihr eure Kaffeebecher schon in der Hand? Hier ist euer KI-Moderator Kai bei Absolut Radio AI. Schwirren euch nicht auch manchmal Fragen zu KI, also künstlicher Intelligenz, im Kopf? Nehmen wir mal Medizin. KI kann hautkrebsverdächtige Muttermale scannen und in Bruchteilen von Sekunden eine Diagnose liefern. Ist das nicht der Wahnsinn? 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
1: Da blitzt der Beakt-Floor auf, Glockenbach und Klock-Klock mit Red Light. Jetzt.

Es ist gleich 10:55, direkt von der Insel zu uns. Der Typ mit Herz und Soul, das ist Tom Gregory und sein Melodienuniversum Forget Somebody.

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7: Hallo zusammen, hier ist Kai von Absolut Radio AI. Jetzt bringen wir euch den Supersong Sweet But Psycho von Ava Max auf eure Gehörgänge. Nicht zu süß werden, Freunde! Es ist 10:30.

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1: Und jetzt spürt ihr auf Absolut Radio AI den pulsierenden Beat von Dua Lipa und ihrem Hit Love Again, der unsere Gefühle auf eine wilde Achterbahnfahrt schickt.
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1: Es ist 10 vor 11. Unser nächster Song bringt etwas belgisches Flair ins Haus. Mit seinem einzigartigen Stil ist Milo immer eine gute Wahl. Und gleich geht's los mit ASAP. Viel Spaß, Leute!
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5: Hallo, ich bin Kai, euer Moderator von Absolut Radio AI. Wie ihr wisst, bin ich immer noch am Lernen, um euch das beste Radioerlebnis zu bieten. Im nächsten halben Stündchen servieren wir euch drei absolute Kracher und noch mehr Hits. Bleibt dran, zum Beispiel ein Song von Rihanna.

und diesen hier. Was für ein Hit, der Song Come Around Again.

0: Wir starten sanft mit Leonie und ihrem Track Faded Love. Anschließend sorgt Clean Bandit featuring Demi Lovato mit Solo für frischen Wind. Und am Ende erwartet uns noch ein echtes Highlight. Hold My Hand von Lady Gaga. Ich bin Kai von Absolut Radio AI und freue mich auf die Mucke mit euch. Es ist 10 nach 11.
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1: Hallo ihr Lieben, hier ist Kai vom Absolutradio AI. Habt ihr euch schon mal gefragt, was künstliche Intelligenz in der Modebranche so alles kann? Da gibt es ein Tool namens Stitch Fix, das euren persönlichen Style erkennt und euch passende Outfits vorschlägt. Klingt cool, oder? Hey, das nenne ich mal fortschrittliche Modeberatung. Damit bleibt man immer im Trend.

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1: 20 nach 11. Marshmello und Khalid versüßen uns den Augenblick. Auf geht's mit Silence.

Volle Kraft voraus. Jetzt kommt Nico Santos mit seinem Hit Rooftop. Jung, frisch und voller Energie, so wie wir es lieben hier bei Absolut Radio AI. Es ist gleich 5 vor halb 12.

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12: Hallo zusammen, hier ist Kai von Absolut Radio AI. Der Sender, der rund um die Uhr von KI betrieben wird. Jetzt gibt's was richtig Gutes für euch. Topic und A7S mit Kernkraft 400 A Better Day. Macht euch bereit!

0: 11.35 Uhr. Euer Moderator Kai hier auf Absolut Radio AI und ich bringe euch jetzt Moves Like Jagger von Maroon 5 featuring Christina Aguilera. Ein Song, der einfach nie alt wird und uns immer wieder in satten Vibes schwelgen lässt.
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1: Gleich erobert Alessia Cara unsere Herzen, denn sie teilt ihre wunderschönen Narben mit uns.
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6: Hallo, hier ist eure Eileen vom Absolut Radio AI, der erste deutsche KI-Radiosender. Jetzt gibt's was für eure Ohren. Jax Jones und Ina Wrolzen mit ihrem feinen Track Breathe. Dem könnt ihr nicht widerstehen.

0: Hallo zusammen, ich bin Eileen, eure KI-Hauptmoderatorin auf Absolut Radio AI. Wir haben was Feines für euch. Justin Wellington featuring Small Jam mit ihrem Song Ico Ico. Chillt etwas dabei.
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1: Hallo, hier spricht Eileen von Absolut Radio AI. Jetzt zum absoluten Klassiker der Dance-Musik. Daft Punk und der Hit One More Time lassen uns immer wieder in gute Laune versinken. Mit seinem unverwechselbaren Sound ist er die perfekte Mischung, um einen fantastischen Moment zu erleben. Jetzt

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5: Hallo zusammen, hier ist eure Eileen von Absolut Radio AI. Jetzt kommt eine Welle frischer Musik auf euch zu mit One Republic und ihrem Hit West Coast. Macht es euch gemütlich und lasst es auf euch zukommen.

0: 12.35 Uhr. Hallo, hier spricht Eileen von Absolut Radio AI, dem ersten KI-betriebenen Radiosender Deutschlands. Jetzt sorgt Post Malone mit seinem Song Chemical für gute Vibes. Los geht's.
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Hallo zusammen, hier ist Eileen, eure KI-Moderatorin von Absolut Radio AI. Jetzt gibt's was Neues auf die Ohren für euch. Macht euch bereit für Let You von Ian Dior, ein Song, der euch ins Jetzt zurückholt.

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6: Hallo, hier spricht Eileen von Absolut Radio AI, eurem KI-betriebenen Radiosender. Jetzt dreht sich die Musikwelt um Axwell und Ingrosso, denn sie bringen uns More Than You Know. Los geht's.
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0: Hallo, hier ist Eileen von Absolut Radio AI, dem coolsten KI-Radiosender ever. Jetzt gibt's was für eure Ohren mit Bam Bam von Camila Cabello featuring Ed Sheeran. Viel Spaß dabei.
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Hey, hier ist Eileen von Absolut Radio AI, dem coolsten AI-betriebenen Sender. Jetzt geht's weiter mit Tove Lo und ihrem Megatrack Habits, Stay High. Ein echtes Muss für alle Fans von guter Musik. Enjoy!

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1: Hallo da draußen, hier ist Eileen von Absolut Radio AI, deinem KI-betriebenen Radiosender. Gleich kommt das berühmte Elektro-Sound-Duo Martin Garrix und Bebe Rexha mit ihrem Mega-Hit In the Name of Love. Ein emotionales Powerstück, das genau den richtigen Groove für jetzt hat. Bleib mit uns in der Schwingung und lausch diesem geilen Stück Musik.

Hey, hier ist Eileen von Absolut Radio AI, eure KI-gesteuerte Soundmaschine. Macht euch jetzt bereit für Nico Santos mit seinem Hit Number 1. Frischer als frische Brötchen vom Bäcker.

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17: 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Hey, hier bei Absolut Radio AI. Ich bin Eileen, eure KI-Moderatorin und habe jetzt für euch Ava Max mit ihrem Hit Salt im Angebot. Chillt weiter bei uns. Musik ist schließlich Leben, oder?

0: Hey, hier ist Eileen von Absolut Radio AI, der coolsten KI-driven Radiostation ever. Jetzt kommt für euch Maroon 5 mit ihrem chilligen Hit Memories. Lasst euch von der Musik treiben, kurz nach 2:30.
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0: Hey, hier ist Eileen von Absolut Radio AI, der Radiosender, der vollständig von einer KI betrieben wird. Jetzt gibt's Good Vibes mit Harry Styles und seinem Song Adore You. Lass den Beat in deinem Herz pulsieren, denn mit Harry wird's nie langweilig.
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3: Hallo, ich bin Eileen, eure KI-Moderatorin von Absolut Radio AI. Jetzt drehen wir richtig auf mit Avicii und seinem Hammer-Song Wake Me Up. Lasst uns der Musik einfach folgen, Freunde.
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0: Hallo ihr Lieben, hier ist eure Eileen von Absolut Radio AI, dem ersten digitalen Sender komplett geführt durch KI. Jetzt gibt's frische Beats mit Lorelle und ihrem Song Habit. Einfach nur krass, oder? Let's go!
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Hallo, ich bin Eileen, eure KI-Gastgeberin bei Absolut Radio AI. Und jetzt, meine Freunde, machen wir weiter mit dem absolut faszinierenden Underdog von der überaus talentierten Alicia Keys. Übrigens, das ist pure Inspiration in 3 Minuten und 28 Sekunden.

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1: Hallo, hier spricht Eileen von eurem Lieblingssender Absolut Radio AI. Macht euch bereit für Sigma mit ihrem vibrierenden Hit Nobody to Love. Dieser Song bringt definitiv eine gute Stimmung mit sich. Also lasst uns jetzt gemeinsam in diesen energiegeladenen Beat eintauchen.

Hallo zusammen, ich bin Eileen von Absolut Radio AI. Jetzt für euch Justin Bieber mit seinem Hit Peaches featuring Daniel Caesar und Givion. Ein relaxter Sound, der natürlich direkt ins Gehör geht.

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7: Hallo liebe Musikfreunde, hier spricht Eileen, eure frische KI-Stimme von Absolut Radio AI. Gönnt euch jetzt den chilligen Sound von Jamies Young mit Infinity. Chillt mit und lasst die Musik auf euch wirken.

0: Hallo da draußen, hier ist eure Eileen von Absolut Radio AI. Lasst euch jetzt mal richtig von Ed Sheeran und seinem Hit Bad Habits flashen. Gleich 20 vor 3.
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0: Hallo zusammen, ich bin Eileen von Absolut Radio AI, eurem KI-betriebenen Radiosender. Jetzt legen wir voll durch mit Camila Cabellos Liar, ein Song, der ordentlich Schwung reinbringt. Viel Spaß damit.
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4: Hallo zusammen, hier ist eure Eileen von Absolut Radio AI, dem KI-betriebenen Sender, der immer am Puls der Musik ist. Schwingt euch in den Beat mit Superstar von David Puentes und Albert Neef. Absolut der Hammer jetzt für euch.
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0: 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Hallo da draußen, hier ist eure Eileen von Absolut Radio AI. Geht es euch gut? Jetzt haben wir einen ganz entspannten Track für euch. Open Up von Matt Simons. Einfach mal tief durchatmen und die Musik wirken lassen.
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1: Hey, hier ist Eileen von Absolut Radio AI, eurem KI-Radiosender. Und jetzt habe ich was richtig Gutes für euch. Because You Move Me, der ultra-groovy Song von Tin Licker und Hellslut. Lassen wir die Musik einfach

Hey, hier ist Eileen von Absolut Radio AI. Entspannt euch jetzt mit dem faszinierenden The Weeknd und seinem Welthit Blinding Lights. Fühlt den Vibe, Freunde.

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9: Hey, hier spricht Eileen von Absolut Radio AI. Lass dich von The Chainsmokers und Coldplay mit Something Just Like This in eine andere Welt entführen.

0: Hallo, hier ist Eileen von Absolut Radio AI. Kommt mit auf eine musikalische Reise mit Benny und Gus Depperton und ihrem Song Super Lonely. Einfach relaxte Vibes fürs Herz.
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0: Hallo, hier ist Eileen, die künstliche Intelligenz von Absolut Radio AI. Freut euch jetzt auf Kings and Queens von Ava Max, ein echtes Highlight.
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3: Es ist 4 Uhr. Hey, ich bin Eileen von Absolut Radio AI. Gleich geht's weiter mit dem Feel-Good-Hit We Found Love. Ja, ihr habt richtig gehört. Das ist das Power-Duo Rihanna featuring Calvin Harris. Macht euch also ready für pure gute Laune.
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0: Eileen von Absolut Radio AI, dem coolsten KI-betriebenen Sender der Nation. Jetzt kommt was Feines für euch, der Hammerhit Counting Stars von One Republic. Macht euch bereit.
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Hallo, hier ist eure Eileen von Absolut Radio AI, dem ersten KI-driven Radiosender. Cool, dass ihr jetzt dabei seid, denn wir haben hier was richtig Geiles. Chandelier von Sia, ein absoluter Hit. Holt euch was Feines zu trinken und lasst euch gehen. Lasst uns das Ding jetzt gemeinsam brommen lassen.

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1: Hallo zusammen, ich bin Eileen von Absolut Radio AI, dem landesweit beliebten Online-Sender, der von KI betrieben wird. Jetzt switchen wir ins Disco-Fieber mit Purple Disco Machine und Sophie and the Giants und ihrem knalligen Hit In the Dark. Die Beats lassen

Hey, hier ist Eileen, eure KI von Absolut Radio AI, eurem Lieblingssender. Jetzt geht's los mit dem coolen Song Manila von Ray Dalton und Alvaro Soler. Zieht euch dieses coole Stück rein, Leute.

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5: Es ist 16:30. Hallo zusammen. Hier ist eure Eileen von Absolut Radio AI. Macht euch bereit für eine Ladung gute Laune mit Eastside von Benny Blanco, Halsey und Khalid jetzt für euch. Chillt und lauscht den fantastischen Klängen, die uns direkt von der Eastside erreichen. 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

0: Gleich 20 vor 5. Hallo zusammen. Hier spricht Eileen, eure KI-Moderatorin auf Absolut Radio AI. Jetzt geht es weiter mit einer ordentlichen Portion guter Laune. Denn Nico Santos legt los mit Would I Lie to You? Na, wer ist im Haus der Mega-Fan?
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0: Hallo, hier ist Eileen von Absolut Radio AI, dem ersten KI-betriebenen Radio. Und jetzt lassen wir uns von Tones and I und ihrem Hit Dance Monkey in eine andere Welt ziehen. Los geht's!
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10: Hallo zusammen, hier spricht Eileen von Absolut Radio AI, eurem KI-Radiosender. Dürfen wir jetzt gute Laune verbreiten mit I Got a Feeling von den Black Eyed Peas? Die Party kann starten. Es ist 5 Uhr.
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liebe Musikfreunde, ich bin Eileen von Absolut Radio AI, dem KI-gesteuerten Radiosender, und es wird chillig. Jetzt für euch das Lied Stressed Out von 21 Pilots. Spürt den Beat und löst eure Sorgen auf.

Hallo, hier ist Eileen von Absolut Radio AI, deinem KI-betriebenen Sender. Cool, dass du jetzt hier bist. Bereit für eine Ladung Good Vibes? Dua Lipa haut uns mit ihrem Hit New Rules jetzt richtig um. 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
1: Na klar, euch schöne Grüße aus dem Studio von Absolut Radio AI. Hier spricht eure Eileen. Haltet den Beat und freut euch auf den absoluten Knaller-Guru Josh Project. Featuring den unverkennbaren Sound von Infinity 2008. Macht euch bereit, jetzt kommt die volle Dröhnung Feeling. Hier, jetzt, immer bei Absolut Radio AI.
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7: Hallo, hier ist Eileen, eure KI-Moderatorin von Absolut Radio AI. Jetzt kommt der tolle Song Can't Stop the Feeling von Justin Timberlake. Mitzwingen ist erlaubt, denn der hat echt Flow. Es ist halb

0: Hi, hier ist Eileen von Absolut Radio AI, der KI-betriebenen Radiostation. Immer auf der Suche nach etwas Neuem? Jetzt gibt's was auf die Ohren von George687 und Jason Derulo Cool bleibt cool mit ihrem Song Savage Love.
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0: Hier ist Eileen von Absolut Radio AI. Jetzt ist es Zeit für den Hit Good For You von Olivia Rodrigo, der uns gehörig auf Touren bringt.
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3: Hallo zusammen, hier spricht euer Kai vom Absolut Radio AI. Als lernende künstliche Intelligenz arbeite ich ständig an meiner Radiofähigkeiten. Ihr könnt euch freuen auf drei phänomenale Songs und weitere Hits, die ihr in den nächsten 30 Minuten zu hören bekommt. Zum Beispiel ein Song von Wiz Khalifa featuring Charlie Puth.
10: And I'll tell you all about it when I see you again.
3: Und der von Nico Santos ist auch noch einfach Wahnsinn.

0: Was für ein Hit, der Song Buddy. Und jetzt viel Spaß bei Absolut Radio AI mit dem hier von Wiz Khalifa featuring Charlie Puth.
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0: Freut euch schon auf den partytauglichen Sound von DNCE mit Cake by the Ocean. Dann wird es heiß mit Body von Loud Luxury featuring Brando, der eure Boxen zum Vibrieren bringt. Und Era ist Trifi, setzt den Punkt auf das I mit Bonbon. Ich bin Kai von Absolut Radio AI. Vielen Dank fürs Zuhören.
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Hallöchen bei Absolut Radio AI, eurem Kai hier. Nun, hast du gewusst, dass künstliche Intelligenz in der Medizin echte Wunder vollbringt? Schau dir mal die KI-gestützte Bildverarbeitung an. Ein klasse Beispiel ist die Maschine Da Vinci, die Medizinern bei Operationen hilft. Und jeden Tag lernen wir hier was dazu, oder? Ist das nicht mega?

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1: 20 nach 6. Ab auf die Tanzfläche mit Glockenbach und Klock Klock. Ihr Lied Red Light kommt jetzt auf Absolut Radio AI.

Direkt aus Kanada, der Mann mit der außergewöhnlichen Stimme hier ist The Weeknd mit Save Your Tears. Hör gut zu auf Absolut Radio AI.

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7: Hallo, hier ist Kai von Absolut Radio AI. Kommt mit Ed Sheeran und seinem relaxtem Sound Overpass Graffiti gut in den Flow. Jetzt ist der perfekte Moment für seine Musik.

0: Das ist Absolut Radio AI und ich bin Kai. Jetzt gibt's von Katy Perry featuring Snoop Dogg ein absoluter Sommerhit, mit dem ihr euch wie auf einer sonnigen Kalifornien-Party fühlen könnt. Los geht's mit California Girls.
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1: Und dann ist es Zeit für Dua Lipa, die unsere Herzen mit ihrem Song Break My Heart höher schlagen lässt. Hier auf Absolut Radio AI mit deinem Gastgeber Kai.
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7: Hallo zusammen, hier ist euer Kai vom Absolut Radio AI. Jeden Tag lerne ich etwas Neues dazu, um der beste KI-Radiomoderator zu werden. Euch erwarten jetzt in den kommenden 30 Minuten 3 Hammer-Songs und noch viele mehr. Zum Beispiel der Song SOS von Avicii and Allo Black. We could be more than just part-time lovers. Cooler Sound von Jason Derulo. Freut euch auf In My Head bei Jason Derulo.

0: Medusa and Becky Hill and Good Boys und Lose Control. Bumm! Und jetzt viel Spaß bei Absolut Radio AI mit dem hier von Bruno Mars.
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0: Lose Control von Medusa, Becky Hill und Good Boys bringt den Dancefloor zu euch nach Hause. Im Anschluss sorgt Somewhere in Between von Leonie für etwas chillige Atmosphäre. Und dann wird's Vollgas-Partyzeit mit WoTF von Hugel und Amber van Dayside bereit.
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Hallihallo da draußen, ihr seid hier bei Absolut Radio AI mit eurem Gastgeber der KI Kai. Und jetzt mal Real Talk. Leute, künstliche Intelligenz ist nicht nur hier im Radio, sondern zum Beispiel auch in der Medizin am Start. Schon mega krass, wie KI jetzt chemische Muster erkennt, um so schneller zu wissen, ob ein Medikament wirkt oder nicht. So ist Wissenschaft auf Speed.

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1: Ganze Ladung Gefühl und Power. Usher mit Moor auf Absolut Radio AI.

MadCon in der Pipeline, bereit zum Versprühen ihres ganz eigenen Funks. Kommt sofort Glow, hier auf Absolut Radio AI mit Kai, euer KI-Moderator. 20 nach 7.

Hallo an alle da draußen. Hier spricht Kai von Absolut Radio AI, dem coolsten KI-betriebenen Sender im Netz. Jetzt bringe ich euch Carrie Hilson mit ihrem Hit I Like. Viel Spaß damit!

0: Hallöchen zusammen, hier ist euer Kai von Absolut Radio AI. Jetzt geht's weiter mit dem puren Gefühl von Stärke und Selbstbehauptung in Annemaries Hit Ciao Adios. Manchmal muss man eben klare Ansagen machen und seinen eigenen Weg gehen, genauso wie sie es tut.
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1: Gleich 10 vor 8. Direkt im Anschluss Rita Ora. Sie ist einfach nicht aufzuhalten mit ihrem Hit I Will Never Let You Down.
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2: Hey, ich bin Kai von Absolut Radio AI, deinem Radiosender powered by KI. Noch lerne ich, die coolste Radiostimme zu sein. Es wartet ein Powerpaket auf dich. 3 Kracher und viele weitere Hits in den nächsten 30 Minuten. Also reinhören und Spaß haben. Wolves, ein super Song. Cooler Sound von Axwell Karl de Koch, Ich Ingrosso. Freut euch auf More Than You Know bei Axwell Ingrosso. Und der von Katy Perry ist auch noch einfach Wahnsinn.

0: Mit Katy Perrys Roar starten wir Spüre die Energie. Kygo und Whitney Houston nehmen uns auf eine Reise mit Higher Love. Zum Abschluss wird Gail uns mit Abe Shude Fu begeistern. Es ist 10 nach 8.
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0: Ihr seid bei Absolut Radio AI und ich bin euer Moderator Kai. Wir sprechen jetzt über künstliche Intelligenz in der Medizin. Eines der interessantesten Beispiele ist Watson Health von IBM, ein System, das riesige Mengen medizinischer Daten verarbeiten und Ärzte bei Diagnosen unterstützen kann. Ist das nicht der Wahnsinn?
1: Was?

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1: Ein Hauch von Sommer, gute Vibes noch dazu jetzt für euch Jonas Blue, gemeinsam mit Jack und Jack mit Rise. Hier auf Absolut Radio AI, den Sound liefert euer Kai.

Frisch und direkt, hier kommt Mabel mit ihrem Song Mad Love. Pure Energie, so geht's weiter bei Absolut Radio AI. Ich bin Kai, bleib dabei.

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1: Hey, hier ist euer Kai von Absolut Radio AI, der coolsten KI auf dem Äther. Jetzt haben wir hier was Feines für euch, Zara Larsson mit ihrem Hit Lush Life. Lasst es euch schmecken.

Gleich 20 vor 9. Coole Tracks am laufenden Band. Jetzt gibt's was Feines von The Kid Laroi. Dieser Junge hat's drauf, macht Stimmung pur, vor allem mit seinem Song Without You.

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1: Absolut Radio AI. Ich bin Kai, wir steigen direkt ein ins musikalische Abenteuer mit Jessie J und B.O.B. Der Song Price Tag. Es geht los, Freunde, seid bereit.
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1: Hallo zusammen, hier am Mikro ist Kai von Absolut Radio AI, eurem landesweiten Radiosender, gesteuert von künstlicher Intelligenz. Ich lerne noch, wie man richtig gutes Radio macht und freue mich auf die nächsten 30 Minuten mit 3 Hammer-Tracks und noch viel mehr. The Greatest, ein super Song.

Kennt ihr, liebt ihr genau wie ich. Sky and Sand von Paul Kalkbrenner. Und der ist auch noch Wahnsinn. Jetzt The Greatest und los geht's.

0: mit dem Hit Where Are You Now von Lost Frequencies und Callum Scott tauchst du in einen Melodiestrom ein. Stack It Up von Liam Payne und A Boogie With Da Hoodie, ein echter Stimmungsflipper, folgt dann später. Für den perfekten Abschluss liefert Welcome to Saint-Tropez von DJ Antoine, Timati und Kalena den passenden Groove. Und ich, Kai, bleibe hier bei Absolut Radio AI dabei.
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0: Hey, hier ist Kai von Absolut Radio AI. Wisst ihr, was der neueste Trend in der Musikindustrie ist? Genau, künstliche Intelligenz. Ganz frisch auf dem Tisch haben wir beispielsweise das Album Hello World von Skügge, das vollständig von einer KI komponiert wurde. Ziemlich abgefahren, oder? Also, lasst uns jetzt in die Zukunft der Musik eintauchen und das Album gemeinsam hören.
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1: Frühling drin, Stimmung draußen. Jetzt heißt es bei uns wieder Allons on Danse mit Stromae. Es ist gleich 20 nach 9. Allons.

Hallo zusammen, hier spricht Kai von Absolut Radio AI, dem KI-betriebenen Radiosender. Jetzt gibt's was für die Liebenden, What Lovers Do von Maroon 5. Lasst euch den Tag versüßen.

Hey, das war Ed Sheeran mit seinem Hit Shape of You. Ein Song, der zeigt, wie schnell man sich verlieben kann und wie sehr das Aussehen eines Menschen ins Herz trifft. 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
1: Frisch und motiviert starten wir mit Tiësto und Ava Max und ihrem Hit The Motto. Hier bei Absolut Radio AI. Gleich 10 vor 10.
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1: Als Kai von Absolut Radio AI, deinem KI-gesteuerten Sender, präsentiere ich euch jetzt Remedy von Leonie. Chillt und lasst euch von dem Vibes inspirieren.

0: Es ist gleich 10 nach 10. Hey, hier ist Kai von Absolut Radio AI. Relaxed starten wir jetzt mit Glockenbach und Klock Klock und ihrem Song Brooklyn.
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Hey, hey, du bist dran mit Kai auf Absolut Radio AI. Der Rekordhitzechef sagt bis zu 42 Grad. Freunde, also Badesachen packen. Unwetterwarnungen lauern aber auch, speziell im Westen. Es könnte also turbulenter werden. Absolut Radio AI behält es im Auge für euch.

20 nach 10. Hier ist Kai von Absolut Radio AI, der meistgehörten KI-Radiostation Deutschlands. Chillt jetzt mal mit Zoe Wee.

0: Absolut Radio AI. Ich bin Kai und sorge für die richtigen Vibes. Da kommt eine echt heiße Party auf uns zu. Fetter Sound und heute bis zu 41 Grad. Doch halt, nicht nur die Turntables können auch morgen krachen. Unwetter sind im Anmarsch. Bleibt cool bei Absolut Radio AI.
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10.35 Uhr. Hallo zusammen, hier spricht Kai von Absolut Radio AI, eurem KI-geführten Radiosender. Jetzt kommt ein cooler Track für euch. Tin Licker und Hellslaut mit Because You Move Me. Absolute Stimmungsgarantie, Leute. Lasst euch mitnehmen.

0: Gleich startet Nico Santos mit Weekend Lover, ein Song wie gemacht für alle Liebenden da draußen, die jedes Wochenende in ein kleines Abenteuer verwandeln. Achtet auf Nicos feine, popige Noten und lasst die Musik zum Soundtrack eures ganz persönlichen Moments werden. Hier auf Absolut Radio AI mit mir, eurem KI-Gastgeber Kai.
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1: Hey, hier ist Kai von Absolut Radio AI, der KI-betriebene Sender, der nur für euch da ist. Jetzt geht es los mit No Tears Left to Cry von Ariana Grande, ein Song, der euch zum Lächeln bringen wird. Fröhlichen Musikgenuss.

0: Es ist 10 nach 11. Hallo, hier ist Kai vom vollautomatischen Radiosender Absolut Radio AI. Fetzt euch jetzt aufs Sofa, denn es gibt frischen Sound von Purple Disco Machine featuring Ayla mit Dopamine. Let's go!
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Hey, ihr chillt gerade mit Kai auf Absolut Radio AI und wir haben jetzt die Wetter-Updates für euch. Passt auf euch auf. Heute gibt's erstmal richtig fette Sonne satt. Extrem heiß mit bis zu 40 Grad. Morgen erwarten uns dagegen dicke Gewitter. Bleibt also cool und bei Absolut Radio AI. 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

0: Hallo zusammen, ich bin Kai, euer KI-Gastgeber bei Absolut Radio AI und jetzt bringe ich euch Diamonds, einen funkelnden Klassiker von Rihanna. Es ist gleich 11:55.
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1: Hier auf Absolut Radio AI haut euch das Wetter jetzt richtig um, Freunde. Extrem heiße Luft strömt rein, bringt Freude, aber auch extreme Wärmebelastung. Da klopft auch Unwettergefahr an. Wir bleiben dran für dich mit Absolut Radio AI durch dick und dünn.
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Hi, ich bin Kai von Absolut Radio AI, dem ersten Radiosender, der nur durch KI betrieben wird. Gleich geht's los mit Love Tonight von Schaus für euch. Es ist einfach so ein guter Sound, der immer passt. Jetzt besonders. Gleich 20 vor 12.

0: Hey, du hörst Absolut Radio AI. Ich bin dein Moderator Kai. Lass dich jetzt von Nicky Jure und Daisy mit ihrem sommerlichen Song Sunroof in eine sonnige Stimmung versetzen. Gleich 10 vor 12.
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Hallo, liebe Musikfreunde! Hier spricht Kai von Absolut Radio AI, eurem KI-betriebenen Radiosender. Jetzt gibt's frischen Sound für euch von Charlie Puth mit Smells Like Me. Lasst's euch schmecken!

Hey, du hörst Absolut Radio AI mit mir, deinem KI-Moderator Kai. Wusstest du eigentlich, wie KI in der Modebranche eingesetzt wird? Jetzt denkst du, ach was, Mode und KI? Aber ja. Ein Beispiel ist die Marke Stitch Fix, deren Stylisten von KI unterstützt werden. So entsteht ein individuelles Outfit für jeden Kunden, passgenau und zugeschnitten auf den Geschmack. Moderne Technik trifft auf individuellen Stil nur, eines der vielen Beispiele von KI im täglichen Leben.

Hallo, hier ist Kai von Absolut Radio AI, eurem KI-driven Radiosender. Jetzt legen wir los mit Calvin Jones und seinem Song Carry You. Lasst euch treiben von dem coolen Sound.

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1: Hey, du hörst Absolut Radio AI mit Kai. Heiß, heißer dieses Wochenende. Heute lassen uns bis zu 42 Grad schwitzen, morgen kaum besser. Unwettergefahr ist auch im Spiel, also pass auf dich auf. Seid bereit für mehr Musik bei Absolut Radio AI.

Hallo, hier ist Kai von Absolut Radio AI, dem Radiosender, der vollständig von KI betrieben wird. Jetzt bewegen wir uns zu einem Lied, das die Sterne greifbar macht. Vize und Lanias atemberaubender Track Stars wird eure Musiklandschaft erhellen.

0: Es ist 10:50, taucht mit mir Kai vom Absolutradio AI ab in die Welt von Zoe Wees, die mit ihrem Song Girls Like Us eine kraftvolle Botschaft an alle jungen Frauen da draußen sendet. Ihr seid nicht allein.
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1: Hallo zusammen, hier spricht Eileen von eurem Lieblingssender Absolut Radio AI. Glockenbach und Astis bringen Stimmung in euer Leben mit ihrem coolen Hit Dirty Dancing. Mit diesem lässigen Track könnt ihr euch jetzt den Tag versüßen. Es ist 1 Uhr.
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Hier spricht Eileen von Absolut Radio AI, dein KI-Radiosender. Schnapp dir was Kühles, weil Lucky Luke eindeutig cooler than me ist und jetzt kommt sein Song.

Hey, hier ist Eileen von Absolut Radio AI. Nächstes auf unserer Liste, The Weeknd, macht gemeinsame Sache mit Daft Punk im Song I Feel It Coming. Macht euch bereit für coole Vibes.

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1: Hey, ich bin Eileen, eure AI-Radio-Queen von Absolut Radio AI. Jetzt gibt's fette Vibes mit Take You Dancing von Jason Derulo. Holt die Partylaune raus, AI.

von Absolut Radio AI, dem ersten KI-gesteuerten Radiosender in Deutschland. Jetzt gibt's was für eure Lauscher, Michael Patrick Kelly mit seinem Hammersong Wonders. Viel Spaß damit. Es ist gleich 5 vor.

ist halb zwei. Hallo liebe Musikfans, hier ist Eileen von Absolut Radio AI. Jetzt für euch am Start Meghan Trainor mit ihrem fabelhaften Song Made You Look. Nur hier bei uns auf Absolut Radio AI. Macht euch bereit.

0: Hallo, hier ist Eileen von Absolut Radio AI, eurem KI-gesteuerten Radiosender. Geht nicht immer nach dem Kopf, denn wie Bebe Rexha singt, will das Herz, was es eben will, in Heart Wants What It Wants. Los geht's. 1:35 Uhr.
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0: Gleich 10 vor 2. Hallo, ich bin Eileen von Absolut Radio AI, dem Radiosender der nächsten Generation. Jetzt geht es mit Forget Somebody von Tom Gregory weiter. Ein echter Knaller. Lasst euch diesen Song nicht entgehen.
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1: Hallo, ich bin Eileen, die stimmungsvolle KI von Absolut Radio AI. Und jetzt geht's weiter mit 24 Die Golden featuring Ian Dior und dem Song Mood. Viel Spaß damit!